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1: Mit Anna Guling, guten Morgen. Immer mehr Menschen pendeln nach München. Das zeigen neue Zahlen des Bundesinstituts für Bau-, Stadt- und Raumforschung. Im vergangenen Jahr sind demnach 461.500 Menschen für ihren Job nach München gependelt. Das waren 3.000 mehr als noch vorletztes Jahr und so viele wie in keiner anderen deutschen Großstadt. Eine Erklärung für die hohe Zahl ist, dass die Jobsituation in München gut, bezahlbare Wohnungen zu finden jedoch oft herausfordernd ist. Zum ersten Mal stehen die deutschen Basketballerinnen im Viertelfinale einer WM. Gestern hat sich die Mannschaft klar gegen Südkorea mit 94-56 durchsetzen können. Der nächste Gegner ist nun Belgien. Die Mannschaft gilt als Favorit für den Weltmeistertitel. Das Viertelfinale findet morgen um 17.45 Uhr in Berlin statt. Deutschland hat in der PISA-Studie so schlecht wie nie abgeschnitten. Bei dem Bildungstest werden die Kenntnisse 15-jähriger SchülerInnen in Naturwissenschaften, Mathe und Lesen geprüft. Bayerns Kultusministerin Stolz hat die Ergebnisse als inakzeptabel bezeichnet. Luft nach oben sieht sie zum Beispiel bei der Fortbildung für Lehrkräfte. Das war das M945 News Update. Es ist 9.01 Uhr.
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4: Guten Morgen.
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4: Ja, wir haben es gerade in den Nachrichten gehört. Immer mehr Leute pendeln nach München.
5: Mhm.
4: Ich bin heute aus München rausgependelt.
5: Ich auch.
4: Nach Ismaning und stand direkt im Stau.
5: Scheiße. Ich stand im Bus im Stau. Nicht so lang wie sonst, aber ein bisschen.
4: Aber trotzdem auch im Stau.
5: Ja.
4: Ja, das ist so ein bisschen das Risiko beim Pendeln.
5: Ja, großes Risiko.
4: Aber ich kann auch jeden verstehen, der in München keine Wohnung findet und deswegen
5: ich auch
4: nach München reinpendeln muss.
5: Ja. Ja, für alle, die jetzt noch im Bus oder im Auto im Stau sind, ist der nächste Song für euch.
4: Das hier ist Black Dogs von Genesis Owusu. In der Frühschicht auf M945.

0: Ach so, das war ein Song. Black Dogs.
1: Black Dogs von Genesis Owusu. In der Frühschicht. Dings.
0: Dings.
1: Auf M94 Dings.
0: M94 Dings. Ja, Franzi,
1: Ja?
0: Piep.
1: Was?
0: Piep, piep, welcher Vogel bin ich?
1: Keine Ahnung.
0: Tja, dann habe ich gleich was für dich. Aber jetzt erstmal Piep.
1: Piep. Von Augen. Piep, piep.
0: Piep, piep.

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0: Crown Nation war das mit Bobby Womack hier in der Frühschicht.
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1: Ja, also Franzi, ich muss sagen, ich bin zurzeit und auch in den letzten Monaten so, ja, manchmal mehr, manchmal weniger ein Fan von dem Vogelgezwitscher, wenn ich morgens rausgehe.
0: Das verstehe ich. Ich bin dann einfach noch ein bisschen müde und dann kann das schon wirklich sehr nervig sein, wenn man von sowas dann auch aufwacht zum Beispiel.
1: Ja. Jemand, der sich für das Thema aber total begeistern kann, das ist unser Kollege Benjamin und der hat sich dazu ein bisschen näher informiert.
2: Ich glaube, diesen Gesang haben schon fast alle von uns gehört. Das war nämlich eine Amsel. Heutzutage ist sie in fast jedem Garten oder Park zu hören. Vogelgezwitscher an sich steht für viele sinnbildlich für den Frühling. Man kommt im Frühsommer auch kaum dran vorbei. Aber warum singen Vögel überhaupt? Angelika Nelson ist Biologin mit Schwerpunkt Ornithologie und arbeitet beim Landesbund für Vogel- und Naturschutz. Sie erklärt, die Vögel...
3: Damit die eben brüten können und eben junge Großtinnen im Nest brauchen ein Revier und das verteidigen sie mit Gesang. Und gleichzeitig locken sie aber auch eine Partnerin an.
2: Wenn ihr also das nächste Mal in Rotkehlchen hört, dann wisst ihr, dass sich dabei auch um einen Kampfschrei handelt. Wie der hier zum Beispiel. Wann genau die verschiedenen Vögel singen, folgt einer gewissen Logik. Man spricht auch von der Vogeluhr. Eine Vogelart singt, wie nach der Uhr, eine nach der anderen. Überlappungen gibt es dabei zwar auch noch häufig, aber die verschiedenen Arten haben sich aufeinander abgestimmt. Die einzelnen Männchen wollen in den ganzen Melodien nämlich nicht untergehen. Welche man dabei hört, hängt aber auch stark vom Wetter und damit auch vom Klimawandel ab.
3: In der Vogelwelt ändert sich ständig etwas. Also Vögel sind ja recht mobil und die können sich da relativ schnell oder versuchen sich zumindest anzupassen, wenn es eben zu Veränderungen in ihrem Lebensraum kommt. Und ja, mit der Klimaerwärmung ist es natürlich so, dass bei uns im Winter milder werden. Also man sieht eben, dass manche Vögel jetzt im Winter gar nicht mehr wegziehen, sondern eben den Winter bei uns verbringen.
2: Und in ein paar Fällen, wie zum Beispiel beim Wiedehopf oder auch Bienenfresser, kommt es auch dazu, dass sie sich vom Mittelmeerraum her langsam auch in Bayern ausbreiten. Die einzelnen Arten dann am Gesang zu erkennen, kann aber schwer sein. In meisten Fällen ist das aber auch etwas leichter. Das hier war zum Beispiel ein Zilpzalp. Das ist der Name gar nicht so weit weg vom Gesang. Wenn ihr auch andere Vögel erkennen wollt, hat Angelika Nelson noch ein paar Tipps.
3: Also man muss wirklich ständig dranbleiben, man muss üben, man muss es auch langsam lernen. Also es ist eigentlich schlecht, wenn man jetzt, sagen wir mal, um 5 in der Früh beginnen möchte, wenn eben alle Vögel auf einmal singen. Sondern viel besser ist es, wenn man sich eben eine Art mal hernimmt, der wirklich genau zuhört und die dann eben bestimmen kann.
2: Und wenn man dann erstmal eine Art kennt, dann kann man eben versuchen, die nächste zu lernen und die nächste und so weiter.
0: Eine App, die uns Angelika Nelson dafür empfohlen hat, ist Merlin Bird ID von der Cornell Universität.
1: Sie kann einem dabei helfen, die einzelnen Vogelstimmen zu erkennen. Dabei lernen sich die verschiedenen Gesänge gleich viel leichter.
0: Ja, Mensch.
1: Da muss man auch zuhören, den Vögeln.
0: Oh Gott, ja, stimmt. Das ist Listen von Baxter Dury.

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0: Na, ruf sie richtig laut. Muss richtig
2: Biele,
0: laut.
2: Biele, Biele, Biele.

0: A-Sellerer von New Genea hier in der Frühschicht auf M945.
1: Tja, wie sieht's bei euch aus? Habt ihr dieses Jahr noch keinen Ausbildungsplatz und langsam denkt ihr euch, tja, das war's jetzt wohl für 2026?
0: Nicht unbedingt, denn auch kurz vor dem Ausbildungsstart gibt es noch Chancen.
1: Am Samstag findet in München nämlich die Last-Minute-Ausbildungsmesse statt. Die richtet sich an junge Menschen, die für das Ausbildungsjahr 2026/27 noch einen Platz suchen. Und an Betriebe, die genau jetzt noch Azubis brauchen.
0: Vor Ort könnt ihr direkt mit Ausbildungsbetrieben der Handwerkskammer, der IHK und der Agentur für Arbeit sprechen und euch über verschiedene Berufe informieren. Und das Ganze ist nicht nur zum Gucken, ihr könnt euch direkt vor Ort für einen Ausbildungs- oder Praktikumsplatz bewerben.
1: Die Messe findet am Samstag, den 12. September von 10 bis 14 Uhr, Achtung, jetzt kommt eine sehr lange Adresse, im Stadtteilzentrum Hasenbergel, Nordheide im Kulturzentrum 2411 statt. Das ist in der Blodigstraße 4, Ecke Dülferstraße. Lest das Ganze aber gerne nochmal auf der Rathausumschau nach, da stand das nämlich alles drin. Der Eintritt ist kostenlos und ihr müsst euch vorher auch nicht anmelden.
0: Also, wenn der Ausbildungsplatz bisher noch nicht geklappt hat, ist der Zug für 2026 noch nicht komplett abgefahren. Vielleicht findet ihr bei der Last Minute ja genau den Betrieb, bei dem ihr im Herbst starten wollt.
1: Ja, das wäre natürlich dann ein wahnsinniges Sommermärchen, wenn das noch klappen würde.
0: Hier ist Sommermärchen von Absidon.

Ich werd 9 Jahre alt jetzt. Bald ist WM, ja, yeah. Bald ist WM. Schlägerei auf Schulhof wegen Panini-Sticker-Heft. Suju Grin im Innenhof. Ja, ich bin ein Kanak. Doch ich will ein weißes Trikot, und zwar das vom Ballack. Viele schöne Flaggen, ja, die Welt zu Gast bei Freunden. 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April 2006. 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Ich pust 9 Flammen aus, darf mein Ballack-Trikot tragen. Mein Baba macht den Fernseher an am Abend, und nachdem der Sprecher meint, dass die Weltmeisterschaft bald startet, wird er ein bisschen ernster in der Sprache, und er sagt: 2 Kugeln in den Kopf, der Tote hatte schwarze Haare. 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Er sagt: Geburtstagskind, Zeit zu schlafen, Arda, komm. WM-Start 2006. Philipp Lahm, oben rechtes Eck.

Jubel. Doch mein Baba guckt komisch und kurbelt das Fenster zu. 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Ausländer bei einem Mord um.

0: 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Sie sagt, dass ich nicht aufhören darf, solche Songs zu schreiben. Auch wenn der Erfolg kommt und die Goldenen und die Preise. Auch wenn jetzt blonde Kids stehen, erste Reihe. Solange ich drüber schreibe, fühlt sie sich nicht damit alleine. Sie lächelt wieder, doch diesmal fehlt der Glanz in ihren Augen. Ich guck in kaputte Diamanten. Sie sagt, okay, genug, sie will mich ja nicht stören. Ich sei bestimmt müde, außerdem hat sie gehört, heute sei mein Geburtstag, alles Gute. Was für ein Zufall, was für ein Zufall. Genau auf den Tag, vor fast 20 Jahren, kam sie nach Hause und ihr Vater war nicht da, weil ein Nazi mit einer Waffe nahm ihren Baba leider weg. Das war damals, 4. April 2006.
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0: Where were you? Gute Frage.
1: Ja.
0: Wirklich gute Frage.
1: Du warst im Auto und ich war im Bus.
0: Richtig, von Zyfo. Hier eine Frühschicht. Auf 95. Die Uiguren und ihre Verfolgung durch die Volksrepublik China waren vor ein paar Jahren noch ein großes Thema.
1: Wegen Covid und den Konflikten in der Ukraine und in Gaza ist es aber in den Hintergrund gerückt. Das gilt jedoch ganz und gar nicht für die uigurischen AktivistInnen, die überraschenderweise hier in München sehr stark vertreten sind.
0: Unser Redakteur Anton Wetz hat mit einer von ihnen gesprochen.
2: Weil ich verfolgt wurde. Weil ich habe damals im Jahr 1997 an einem Demo teilgenommen und damals hatte meinen Vater die Möglichkeit gehabt, mich irgendwie aus meinem Heimatland schleusen und war ich in Kasachstan und dann bin ich nach München geflüchtet, also nach Deutschland.
3: Das ist Mehmet Taş. Er kommt aus Xinjiang bzw. aus Turkestan, einem Gebiet im äußersten Nordwesten der Volksrepublik China und lebt seit 21 Jahren in München. Aber wieso München? Hier haben sich in den 70er Jahren die ersten Uiguren im Westen angesiedelt. Der US-Sender Radio Liberty, der den Ländern der Sowjetunion während des Kalten Krieges Informationen übermittelte, hatte hier seinen Hauptsitz und ein uigurisches Programm. Seitdem gilt München als politisches Zentrum der Exil-Uiguren.
2: Ich fühle mich wohl hier. Ich habe natürlich Familie. Hier geht mir bestens, aber natürlich, wenn man, wie sagt man auf Deutsch, von seinen Wurzeln entfernt wird, also zwangsweise, wenn man keinen Kontakt hat zu den Eltern, zu den Geschwistern, es ist sehr schwer, das auszuhalten.
3: Xinjiang ist die Heimat von Mehmet Taş und den hauptsächlich muslimischen Uiguren. Seit 1949 sind sie Teil der Volksrepublik China. Seitdem kommt es immer wieder aufgrund von Diskriminierung und Ungleichbehandlung zu Protesten gegen die chinesische Regierung. Die Teilnahme an diesen kann als Grund für eine Verhaftung ausreichen, weshalb auch Mehmet Taş schließlich floh. Mittlerweile gibt es, seines Wissens nach, kein männliches Mitglied seiner Familie mehr, das sich nicht in einem sogenannten Umerziehungslager befindet.
2: Meine Informationen, entweder wurde meinem Vater in den Konzentrationslagern so 20 Jahre verurteilt. Und mein Bruder auch zu 15 Jahren Haft verurteilt, weil er im Ausland war.
3: Dass es diese Lager gibt, ist spätestens seit der Veröffentlichung der China Cables auch international bekannt. Die geleakten Geheimdokumente aus der Kommunistischen Partei belegen, dass das Ziel der vermutlich über 100 Lager die Gehirnwäsche der muslimischen Minderheit ist. Sie werden dort ständig überwacht und durch psychische Manipulation und andere Methoden soll ihnen ihre Kultur ausgetrieben werden. Um diese Missstände zu beenden, brauchen die Uiguren Hilfe von anderen Staaten.
2: Ich mir von Herzen wünsche natürlich, dass unsere Europäische Union China sanktioniert und sagt Hallo, so geht es nicht.
3: Aber auch hier aus dem Exil unterstützen die Uiguren die Unabhängigkeitsbewegung und versuchen, auf ihre Situation aufmerksam zu machen. Zentral dabei ist der Weltkongress der Uiguren, der 2004 gegründet wurde und seinen Sitz in München hat. Mehmet Taş arbeitet dort als Techniker. Auch er sieht die Unabhängigkeit als einzige Lösung für die Probleme in seiner Heimat an.
2: Wir streben ja nach einer Unabhängigkeit, weil wir sind komplett ein anderes Volk gegenüber Chinesen. Wir sind sehr unterschiedlich und es ist ja auch schwierig, zusammen zu leben. Und deswegen wollen wir ja auch Unabhängigkeit.
3: Er befürchtet, dass wenn die Lager weiter bestehen, sehr viele Menschen umkommen werden.
2: Wir haben jetzt Corona und alle Menschen haben genügend Probleme. Wir sollten eigentlich miteinander friedlich leben.
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0: Good Time von Definitely Not Luke. Und nee, obwohl es auf gar keinen nicht. Fall Luke war, haben wir hier eine richtig gute Zeit.
1: Oh ja.
0: Weil wir was auspacken. es sind kleine Pferdchen.
1: Ja, wir haben eingekauft.
0: Magic Ponies. Wir wollten eigentlich Philly Ponies auspacken, aber die gibt es nicht mehr.
1: Das war auch eine schwere Erkenntnis, in den Müller zu gehen. Ella guckt auch gerade, wir haben Besuch von Ella hier im Studio, Ella schaut gerade eben wahnsinnig schockiert.
0: Ja, es gibt keine Philly Ponies mehr. Ja. Dafür täuschend ähnliche
1: Magic
0: Ponies.
1: Ich sage, die sind nicht flauschig wie die Philly Ponies.
0: Doch, ich
1: damals.
0: Sag schon.
1: Sicher?
0: Ja, ich glaube schon. Ah, wobei, vielleicht nur so die Mähne.
1: Ja.
0: Aber es gibt auch Golden Crown Super Rare und Glitter Wings Ponies und Unique Tattoos.
1: Oh, krass.
0: Von den Ponys.
1: Okay.
0: Und es gibt scheinbar drei Häuser. Sky House, Lighthouse und Leaf House. Die mit dem Sky House haben Flügel. Und dann gibt's noch so drei aus jedem Haus, die haben eine Krone auf. Das sind die super ultra mega Crown Rare.
1: Ich war gerade so verwirrt von diesen Häusern, weil es gibt ja keine richtigen Häuser. Und dann habe ich überlegt, ob das so astrologische Häuser sind, in denen sich dann diese Ponys
0: so
1: bewegen.
0: Königshäuser von Ponys.
1: Ah, Königshäuser von Ponys, das finde ich gut. Okay, wollen
0: gut,
1: wir gucken?
0: Machen wir mal auf, oder? Ich hoffe, sie riechen genauso beschissen wie Philly Ponys.
1: Safe. Und das ist
0: nein,
1: nicht von Blue Ocean, wichtig zu erwähnen.
0: Oh, sie sind tatsächlich flauschig. Wow.
1: Wirklich?
0: Ja.
1: Mein Gott, wir haben das Gleiche.
0: Was?
1: Warum?
0: Wieso haben wir das... Ach, was ist das denn für eine Scheiße?
1: Das ist ja blöd.
0: Mann.
1: Jetzt haben wir auch noch das Gleiche. Wir ziehen voll auf das
0: aber
1: Gleiche.
0: Aber warte mal, wir haben...
1: Ja, aber süß, das ist wirklich wie ein Philly Pony.
0: Das ist Sally. Auch. Wir haben Sally aus dem Lighthouse.
1: Ich hätte gedacht, sie ist aus dem Leaf House, weil sie hat so eine Blume an der Seite.
0: Das stimmt. Aber ist sie nicht. Sally.
1: Na, süß.
0: Ja, aber sie hat also krasses Volumen in ihren Haaren, muss ich sagen. Das hätte ich auch gern.
1: Davon mal eine Scheibe abschneiden. Sally, welche Volumenprodukte benutzt du?
0: Ja. Wahrscheinlich sehr viel schaumfestiger.
1: Ich glaube auch. Und jetzt hältst du einen richtig krassen Föhn und dann wird sich alles erstmal hochtupiert.
0: Wahrscheinlich.
1: Mhm.
0: Ja, Mensch.
1: Ja, nett. Oh, man kann die sogar abhaken. Toll.
0: Oh. Steht da noch mehr zur Geschichte dieser Viechers?
1: Nee.
0: Oh mein Gott, ein Poster.
1: Oh mein Gott, da gibt's auch ein Schloss
0: es
1: wie bei den Philippinen.
0: Es gibt ein School of Magic Playset.
1: Krass.
0: Mit Magic Slime, um Gottes Willen.
1: Hast du was anderes? Ah, nee, das habe ich auch da stehen.
0: Ja. Ist auf der Rückseite.
1: Ja, mit Glow in the Dark, 2-Sticker-Sheet. Krass.
0: Boah.
1: Ein Tag in der Magic Pony School of Magic.
0: Ich werde jetzt alles sammeln.
1: Nein. Ja.
0: Ich glaube nicht, aber die sind krass auf jeden Fall.
1: Ja, ich finde Phillies ein bisschen cooler.
0: Ja, ich finde auch schade, dass sie nicht so eklig riechen.
1: Ja,
0: das war immer eine gute, also war immer schon Teil der Experience, ein Philly Pony auszupacken.
1: Ich finde auch.
0: Ja, gut.
1: Und die Hörner glitzern nicht wie bei den Phillies. Die bei den Phillies, die Einhörner-Hörner, waren aus Plastik meistens.
0: Oh.
1: Ja. Die haben geleuchtet oder so.
0: Ja, haben das nicht aber auch die Flügel?
1: Die Flügel auch. Die waren auch aus Plastik. Das hier ist rein überzogenes Plastik mit
0: Flock. Was. Ich glaube, es heißt Flock.
1: Flock.
0: Ja. Aber ich weiß es nicht.
1: Gut, ich werde das irgendwem auf dem Schreibtisch stellen. Wunderbar.
0: Mhm. Ich glaube diese die Magic Ponies, Entschuldigung, die mögen richtig gern Weihrauch.
1: Ja, und Pfefferminz
0: auch. Und Pfefferminz auch, ja.
1: Ja, und außerdem haben die alle eine Strawberry Alarm Clock.
0: Boah, das hätte ich auch gern.
1: Ich auch.
0: Aber können wir auch einfach hier haben mit dem nächsten Song.
1: Ja,
0: Incense and Peppermints von Strawberry Alarm Clock.

0: Hoppla.
1: Hallo.
0: Hallo.
1: Das war Just Another Bullet. Uns hat nicht Just Another Bullet gehittet. Gott sei Dank, wir sind noch da. Wir haben nur kurz vergessen, dass der Song aus war.
0: Das Hoppla. Geht manchmal so schnell.
1: Ja. Aber das war ein guter Song. Wir haben auch noch mehr gute Songs. Und welche noch mehr guten Songs ihr in der nächsten Stunde hört, das machen wir jetzt mal einen kleinen Sneak Peek.
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0: Ja, was kann Pizza, Eis, Musik und alles auf einmal sein?
1: Dominos.
0: Ja, und den Song, den hören wir jetzt von The Big Pink.
1: Wenn ich im Jungle wäre, dann könnte ich vor lauter Hitze nicht richtig denken, glaube ich.
0: Ja, ich glaube, das haben sich Goldie und Natalie Williams auch gedacht.
1: Und was sie sich da genau gedacht haben, das hören wir dann später.
0: In Jungle Days von Goldie und Natalie Williams.
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1: Und jetzt gibt's hier erstmal noch Divinations von Mastodon.
0: In der Frühschicht.
1: Nicht den Twitter-Klon, sondern der Band.
0: Genau.

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1: Mit Anna Guling, guten Morgen. Deutschland hat in der PISA-Studie so schlecht wie noch nie abgeschnitten. Bei dem Bildungstest werden die Kenntnisse 15-jähriger SchülerInnen in Naturwissenschaften, Mathe und Lesen geprüft. Für Deutschland sinken die Leistungen seit 10 Jahren kontinuierlich. Die Studie zeigt auch, der Bildungsstand deutscher Kinder hängt mehr vom Elternhaus ab als in den meisten anderen Ländern. Zum ersten Mal stehen die deutschen Basketballerinnen im Viertelfinale einer WM. Gestern hat sich die Mannschaft klar gegen Südkorea mit 94-56 durchsetzen können. Der nächste Gegner ist nun Belgien. Die Mannschaft gilt als Favorit für den Weltmeistertitel. Das Viertelfinale findet morgen um 17.45 Uhr in Berlin statt. Die BR-Doku-Serie Rise and Fall 1860 München hat gestern Abend in Köln den Deutschen Fernsehpreis gewonnen. Ausgezeichnet wurde die Serie in der Kategorie Beste Dokumentation. Die Geschichte des Münchner Traditionsvereins ist in der ARD-Mediathek zu sehen, wo die Serie bereits 3,4 Millionen Abrufer erreichen konnte. Das war das M945 News Update. Es ist 10.01 Uhr.
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2: Hallo! Hallo!
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2: Mein Gott, ich muss dieses Mikrofon erstmal neu justieren. Irgendwie habe ich mich komisch hingesetzt.
3: Oh, weiß ja, gar nicht. Ich habe übrigens noch einen Fun-Fact für dich, was ich gestern gelesen habe in den Nachrichten.
2: Na bitte.
3: Der Maibaum am Viktualienmarkt.
2: Wurde geklaut.
3: Nee, der darf da leider nicht mehr stehen bleiben.
2: Was, warum?
3: Weil der durch den TÜV gefallen ist.
2: Was? Ist der morsch oder wie?
3: So genau, ich habe leider nur die Schlagzeile gelesen. Ich dachte mir aber, das ist vielleicht eine Info und die muss jetzt mal raus einfach.
2: Ja.
3: Weil es ist schon ein bisschen tragisch auch.
2: Du, das ist enorm tragisch sogar. Ich habe jetzt ein bisschen Angst, aber der kommt jetzt weg.
3: Ich glaube, vielleicht ist er sogar schon weg.
2: Krass. Ja, sollten wir mal nachschauen. Schaut mal nach, ob der Maibaum noch steht. In der Zwischenzeit hören wir Rebels in Rhythm von Francine. Ja.

0: Rebels in Rhythm.
1: Ich habe mir gerade voll den Kopfhörer ins Gesicht geschlagen.
0: Nein!
1: Franzi.
0: Naja.
1: Aua, passt schon.
0: Aua, passt schon. ja, was nicht passt oder zumindest für viele nicht passt, ist, dass München teuer ist. Weil Essen gehen ist teuer, die Miete ist teuer und wenn man hier Urlaub macht, dann ist das Hotel auch nicht gerade ein Schnäppchen.
1: Also fehlt eigentlich nur noch eine Steuer fürs Schlafen.
0: Tja, lustigerweise gibt's genau die in München bisher nicht.
1: Aber in anderen Städten schon.
0: Ja, tja, dazu, darüber erfahren wir gleich ein bisschen.
1: Ja, vorher hören wir, lustigerweise gibt's genau die in München bisher nicht.
0: Aber in anderen Städten schon.
1: Ja, tja, dazu, darüber erfahren wir gleich ein bisschen.
0: Ja, vorher hören wir Jungle Days von Goldie und Natalie Williams.

0: gibt die Verfolgung auf.
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3: Good morning, people. 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
1: So, ich kann kein Spanisch. Willst du
2: Corazones Madres.
1: Das klang gut. Von
2: ich weiß, dass Corazón Herz heißt und ja. Madres und dann die Mütter wahrscheinlich oder so.
1: Ah, also Mütterherzen. Ja,
2: vielleicht.
1: Von
2: Perra y Munda.
1: Genau, was das heißt, das weiß ich jetzt
2: das
1: nicht.
2: Das weiß ich auch nicht.
1: Das weiß ich jetzt nicht.
2: Das ist auch okay.
1: Ja, das ist
2: vielleicht heißt es auch gar nichts.
1: Na eben. Also Franzi, jetzt stell dir mal vor, du liegst in Norddeutschland am Strand und vor dir ist die graue Ostsee voller Algen.
2: Oh, ja. Und plötzlich spricht euch jemand an und sagt, Zeit für die Kurtaxe.
1: Ja, sowas ganz ähnliches gibt es in ganz vielen Städten. Das ist nämlich eine Bettensteuer.
2: In München gibt es sowas nicht. Warum das so ist und wer darüber diskutiert, weiß unser Redakteur Bruno Peters.
3: Ein Blick auf den Kalender genügt. Da sollte es bei jedem Münchner und jeder Münchnerin rot angestrichen sein. In etwas weniger als einem Monat beginnt das Oktoberfest. Was früher als Fest für Einheimische begann, ist längst zur internationalen Pilgerstätte geworden. Egal ob schreiende Amerikaner, Australier in Plastiktracht oder Italiener am zweiten Wochenende. Die Wiesn steht bei vielen auf der Bucketlist. Und irgendwo müssen die ganzen Touris ja auch schlafen. Die Hotels sind aber nicht nur während der Wiesnzeit, sondern auch für andere Veranstaltungen meistens rappelvoll. Deswegen fordert die Stadt schon seit einigen Jahren eine Bettensteuer. Der Freistaat lehnt das bisher ab. Der Münchner Stadtkämmerer Christoph Frey sieht hier ein Problem und formuliert das so.
4: Es ist in allen anderen Bundesländern möglich, dass die Kommunen selbst entscheiden können, ob sie eine Übernachtungssteuer, eine Bettensteuer erheben wollen und wenn ja, in welcher Höhe. Das Bayerische Landesparlament, die Bayerische Staatsregierung untersagen das den Kommunen und das sehen wir von Seiten der Stadt München als eine erhebliche Einschränkung der kommunalen Selbstverwaltung.
3: Auf bis zu 100 Millionen Euro wurden die potenziellen Einnahmen 2025 von der Stadtkämmerei geschätzt. Geld, das die Stadt gerade jetzt gut gebrauchen könnte. Auch die Stadtratsfraktion Grüne Rosa Liste befürwortet eine Bettensteuer. Stadtrat Beppo Brehm denkt nicht, dass sie dem Tourismus in München schaden würde. Er sagt Folgendes.
5: Also für den individuell Anreisenden ist ja die Bettensteuer jetzt kein Hindernis, zu einer Tourismusdestination zu fahren. Man fährt dahin, weil man in dem Fall eben ein Event hat, zu dem man möchte. Und eine Bettensteuer fällt ganz sicher bei den Ticketpreisen nicht besonders ins Gewicht.
3: Hört sich also fast so an, als könnte man die Steuer einfach einführen und allen wäre geholfen. Es gibt aber auch Gegenstimmen. Der Deutsche Hotellerie- und Gastronomieverband Bayern begrüßt die Gesetzgebung des Freistaats. Sie sehen in der Bettensteuer eine Gefahr für die Wettbewerbsfähigkeit der Betriebe in Bayern. Gerade mit Blick auf die Großereignisse in Städten wie München heben sie die Rolle der Hotels hervor. Hierzu sagt Landesgeschäftsführer Dr. Thomas Geppert.
6: Jetzt ist die Frage, warum finden Großereignisse gerade in München statt? Das liegt an der tollen Infrastruktur. Deswegen ist auch die Hotellerie in München auch mit ein Grund, warum große Events stattfinden. Das heißt, man sollte jetzt weniger die Hotellerie belasten und schädigen, sondern eher unterstützen und weiter ausbauen.
3: Vor dem Bayerischen Verfassungsgericht ist die Stadt München mit einer Klage bereits gescheitert. Im Moment liegt der Fall beim Bundesverfassungsgericht in Karlsruhe. Mit einer Entscheidung ist laut Geppert frühestens in 3 Jahren zu rechnen. Wer sich Klarheit bis zum nächsten Oktoberfest gewünscht hat, muss also warten. Bis dahin gibt es aber auf jeden Fall noch genügend Events, um die Langeweile zu überbrücken.
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8: Nee, könnte ich kotzen. Hoffentlich kommt jetzt was Besseres.

0: Surfer von den Endless Jacks. Hier in der Frühschicht auf M94.5.
1: Kannst du surfen?
0: Nee,
1: hast
0: gar
1: du schon mal
0: nicht
1: versucht?
0: Ja, in Holland.
1: Oh, wow.
0: Ja, und du?
1: Ich habe es noch nie versucht, deswegen weiß ich es nicht. Es kann sein, dass ich ein richtiger Profisurfer bin.
0: Ich bin über so eine 2 cm hohe Welle drüber.
1: Ah!
0: Na, das war ziemlich cool. Ja, am 7. September ist Ratko Mladic in Belgrad beigesetzt worden. Tausende Menschen begleiteten seinen Sarg, eingehüllt in die serbische Flagge. Soldaten erwiesen ihm sogar militärische Ehren.
1: Mladic gilt in Teilen Serbiens noch immer als Held. Dabei wurde er 2017 vom Internationalen Strafgerichtshof für das ehemalige Jugoslawien zu lebenslanger Haft verurteilt.
0: Meine Kollegin Fiola fasst euch die vergangenen Ereignisse mal zusammen.
2: Das Massaker von Srebrenica im Juli 1995 gilt als das schwerste Kriegsverbrechen in Europa seit dem Zweiten Weltkrieg. Es wurde vom Internationalen Strafgerichtshof für das ehemalige Jugoslawien und vom Internationalen Gerichtshof als Völkermord eingestuft. Srebrenica wurde im Rahmen des Bosnienkriegs 1993 vom UN-Sicherheitsrat zur Schutzzone erklärt. Massen an Vertriebenen flüchteten dorthin. Die UN-Schutztruppe, darunter niederländische Soldaten, waren schwach bewaffnet und hatten kein ausreichendes Mandat zum Schutz der Zivilbevölkerung. Anfang Juli 1995 starteten die Streitkräfte der Republik Srpska unter General Ratko Mladic die Offensive. Kurz darauf fiel Srebrenica und wurde eingenommen. Daraufhin wurden dort Männer und Jungen von Frauen, Kindern und Alten getrennt. Tausende Männer versuchten zu Fuß durch die Wälder zu entkommen. Viele davon wurden verhaftet. In den folgenden Tagen fanden an zahlreichen Orten, unter anderem in Lagerhallen, Schulen und auf Feldern, Massenerschießungen statt. Die Tötungen waren organisiert und koordiniert, nicht spontan. Anschließend wurden Leichen in Massengräbern verscharrt und später in Sekundärgräber umgebettet, um Spuren zu verwischen. Später stellte der Internationale Strafgerichtshof für das ehemalige Jugoslawien fest, dass die Taten in Srebrenica darauf abzielten, die bosniakische und zugleich oftmals damit verbundene muslimische Gemeinschaft in Srebrenica zu zerstören. Das erfüllt den Tatbestand des Völkermords gemäß der UN-Völkermordkonvention. Serbien wurde nicht direkt als Täterstaat verurteilt, aber dafür den Völkermord nicht verhindert und die Täter nicht ausreichend zur Rechenschaft gezogen zu haben. Die Aufarbeitung bleibt bis heute stark umstritten. In Teilen der Republika Srpska und Serbiens wird das Massaker von Srebrenica geleugnet, relativiert und als tragischer, aber nicht einzigartiger Kriegsakt dargestellt. Gleichzeitig haben Gerichte in Den Haag, Bosnien und Herzegowina sowie Serbien Dutzende Personen verurteilt. Etwa 25.000 bis 30.000 Frauen, Kinder und ältere Menschen wurden gewaltsam vertrieben. Mehr als 8.000 bosnische Muslime, überwiegend Männer und Jungen, wurden von bosnisch-serbischen Streitkräften systematisch getötet, um der stark nationalistischen und antimuslimisch-rassistischen Ideologie nachzugehen. Mladic war hier der militärische Kopf dieser Operation. Er befehligte die Armee der Republika Srpska, trug die Verantwortung für die Einnahme der Sicherheitszone und für den Genozid, der danach geschah. Seine Beisetzung mit militärischen Ehren reißt alte Wunden auf. Die Gruppe Mütter von Srebrenica forderten internationale Konsequenzen und beurteilen diese Beisetzung als keine Trauerfeier, sondern als öffentliche Verherrlichung eines verurteilten Kriegsverbrechers.

0: Catharsis oder Shish.
1: Von Tokyo Hotel.
0: Crazy, die gibt's noch.
1: Und Kuko.
0: Ich finde das immer...
1: Ja, natürlich gibt's Tokyo Hotel noch.
0: Ich krieg da nicht so viel mit irgendwie. Also
1: die haben Banger, die dann immer zum GNTM-Intro gemacht werden.
0: Ah! Krass.
1: Ja.
0: Was auch krass ist, wir haben Besuch.
1: Hallo.
0: Hallo. Na?
1: Wusstest du, dass es Tokyo Hotel noch gibt? Bestimmt, oder?
2: Also ich höre immer von den Kaulitz-Brüdern, aber dass sie noch so neue Musik machen, das wusste ich nicht.
1: Ja, doch, doch.
0: Okay. Ich kann mich noch an die Katjes-Werbung erinnern von...
1: Mit den Füßen?
0: Ja, mit den Füßen.
1: Das habe ich verpasst.
0: Ja, sei froh.
1: Ich schätze mal, es geht jetzt hier in diesem spaßigen Spaß-Quiz Ding nicht weder um Füße noch um Tokyo Hotel, oder?
2: Ja, das ist richtig.
0: Ich habe heute was dabei, was passend zum 9. September ist.
1: Oh. Ja,
0: und zwar ist heute der Tag des Chrysanthemenfests in Japan.
1: Okay.
0: Ah. Also ursprünglich war das ein Kaiserfest und die Japaner stecken sich traditionell eben Chrysanthemen ins Haar als Schutz gegen Unheil.
1: Chrysanthemen ist so eine Oma-Blume.
0: Ja. Ja, ich dachte mir, ich teste auch euer Blumenwissen heute mal.
1: Nicht nur das Chrysanthemenwissen.
0: Ich hätte jetzt gerne meine Oma hier. Meine Oma kennt, glaube ich, alle Blumen und Pflanzen, die es überhaupt nur gibt.
2: Vielleicht sollten wir so einen Telefonjoker ein.
0: Ich würde gerne, ja. Bitte den Telefonjoker.
2: Okay, ja, aber wir probieren es trotzdem mal so.
0: Okay.
2: Und für die erste Frage bleiben wir noch in Japan.
0: Mhm.
2: Und zwar, was gibt es in Japan nicht? A, den Chrysanthemen-Thron.
0: Oh.
2: B, den Chrysanthemen-Orden. Oder C, die Chrysanthemen-Krone.
0: Ach so, ich sage den Chrysanthemen-Thron.
1: Das wollte ich auch sagen.
0: Dann sag das auch.
1: Aber das wird ja dann langweilig. Was war nochmal der Orden?
2: Der Orden oder die Krone?
1: Ja, dann sage ich die Krone.
2: Ja, die Krone stimmt, die gibt's nicht.
0: Aber ein Thron.
2: Ja, also der Kaiser, Japan hat ja einen Kaiser, der sitzt quasi auf dem Chrysanthementhron.
0: Ah ja. Ah, okay.
2: Ja. Okay, nächste Frage. Wir gehen jetzt von Japan mal zu uns, zu den Alpen nämlich.
0: Mhm.
2: Ich weiß nicht, ob ihr das Symbol des Deutschen Alpenvereins so ein bisschen im Kopf habt.
0: Ich weiß nicht, was es für eine Blume ist.
1: Ich glaube ich schon.
0: Ich weiß nur, wie sie ausschaut.
2: Okay, ich habe drei zur Auswahl. Dann könnt ihr raten, welche davon es ist.
0: Mhm.
2: A, die Distel. B, Edelweiß. Oder C, die Christrose.
0: Edelweiß.
2: Stimmt. Hat ihr beide einen Punkt.
0: Sehr gut. Ja. Das ist schon das mit das den gelben, weißen Blättern.
1: Ja,
0: so.
1: Das schaut aus wie so eine Gänse, Gänseblümchen, aber und auch so ein bisschen fester und stacheliger und pelziger.
2: Ja, genau, so filzig.
0: Ja.
2: Okay, sehr gut. Dann habe ich noch eine Frage zu Orchideen.
1: Oh, damit kenne ich mich nicht aus.
2: Und zwar, wie alt die sind.
1: Oh.
2: Sind die so alt wie die Dinosaurier? Also so mehrere Millionen Jahre auf jeden Fall. Oder wie das Römische Reich, so gut 2000 Jahre.
0: Mhm.
2: Oder so alt wie die Glühbirne, also so zweite Hälfte des
1: 19.
2: Jahrhunderts.
1: Ich sag so alt wie die Dinos.
0: Ich bin gerade voll am Überlegen, weil also ich kann nicht zuordnen, wo es Orchideen schon gegeben hat. Die sind ja schon speziell und überleben finde ich nicht so. Aber wahrscheinlich haben die einfach in sehr anderen Gebieten gelebt. Deshalb
1: ich glaube, die fühlen sich einfach so in Mitteleuropa nicht so wohl.
0: Ich glaube auch. Ich glaube, ich gehe mit den Dinos. Ich kann mir voll vorstellen, dass es die da schon gab und die da.
2: Ja. Ja, ihr habt beide sogar recht. Also 100 bis 122 Millionen Jahre alt.
0: Wo waren die so, Orchideen?
2: Das weiß ich nicht. Wir können aber mal eine Live-Recherche machen.
0: Das würde mich jetzt schon interessieren. Waren die so in so Flussgebieten oder?
1: Nee, ich glaube, die sind so im Dschungel. Ich glaube, die sind tropische Pflanzen eigentlich.
0: Also
1: ich glaube,
0: total viel Sinn.
1: Ja, so Amazonas oder so vielleicht.
0: Das sehe ich, ja. Doch, das sehe ich.
1: Weiß nicht, Neuseeland oder so.
0: Ja.
2: Ja, also sie mögen nicht so gerne trockene Sommertage
0: auch. Ja, das
1: ja, irgendwo, wo es jeden Tag regnet wahrscheinlich.
0: Ich besprühe meine auch immer mit so...
2: Ja. Habt ihr viele Zimmerpflanzen?
1: Ja.
0: Zwei.
2: Okay.
1: Ich weiß nicht wie viele, aber mehr als zwei, weniger als 20.
0: Aber die florieren auch alle sehr bei dir.
1: Ja,
0: die
1: das stimmt.
0: Schön.
1: Aber manche mehr, manche weniger.
2: Ja, da sollte ich mir mal eine Scheibe von abschneiden, weil wir sterben hier immer irgendwie. Ja.
0: Ach.
2: Vielleicht. vielleicht mit meinem neuen Wissen heute langsam besser.
1: Hast du noch eine Frage?
2: Ja, und zwar geht es um Frankfurt und das Guinness-Buch der Rekorde.
1: Okay.
2: Frankfurt steht da nämlich drin im Jahr 2005 für den größten Blumenstrauß der Welt.
1: Oh mein Gott.
2: Was glaubt ihr, also es ist jetzt eine Schätzfrage, was glaubt ihr, wie viele Rosen gab es in diesem Blumenstrauß?
1: Waren da nur Rosen drin oder auch andere Blumen? Und das ist jetzt eine Trickfrage.
2: Nee, nur Rosen.
1: Okay.
2: Wie kann man, wie viel kann man denn noch halten? So 10? Kann man die in einer Hand halten, den Blumenstrauß?
1: Ich nicht.
2: Nee,
1: ich glaube ziemlich sicher nicht.
2: 100.
1: 1000.
2: 1000 und 100, sagt ihr? Also, ihr seid beide nicht so nah dran. Ah, es waren 157.000 bunte Rosen anscheinend.
1: 157.000?
2: Ja. Ich habe aber kein Bild gesehen. Also ich weiß
1: das
2: nicht,
1: das ist Fake News.
2: Wie viele Rosengärten mussten daran glauben für diesen einen Blumenstrauß? Krass.
1: Ja, Wahnsinn.
2: Wieder ein Punkt für Franzi, okay. Also auch wenn du auch nicht so nah dran warst mit Rosen, aber ja. Okay, ich habe noch eine letzte Frage, wenn ihr wollt.
1: Ja.
2: Und zwar passend jetzt zu M94.5, Studentensender und so weiter und so fort. Es gibt auch eine Studentenblume oder auch Tagetes genannt. Das ist Tages ist anscheinend der Gott der Weisheit. Die kommt in Amerika vor, in ganz Amerika und hat so kleine gelbe Blüten. Und sie hat aber noch eine Bedeutung. Was glaubt ihr, wofür steht die Studentenblume noch? Ist es eine Heilpflanze? Ist es die Totenblume oder steht sie für Sonne und Optimismus?
1: Das ist sicher dann irgendwie die Totenblume oder sowas für den großen Unterschied.
2: Was war nochmal das Erste?
1: Heilpflanze.
2: Ah.
1: Ja, ich nehme die Heilpflanze. Alles ist irgendwie eine Heilpflanze, außer es ist giftig.
2: Das stimmt.
1: Ja. Außer auch die giftigen.
2: Leila, du hast dir jetzt noch einen Punkt geholt. Oh. Es ist die Totenblume. Wow. Also auch in Mexiko beim Tag der Toten ist sie da immer sehr verbreitet. Okay.
1: Krass.
2: Ja, dann hat Franzi gewonnen mit 4-3. Danke fürs Mitspielen.
1: Ach, das ist diese Blume. Die habe ich schon mal gesehen. Krasume. Ja. Auch eher so eine Oma-Blume.
2: Ja.
1: Ja gut.
2: Ich werde meine Oma fragen, ob sie das wusste.
1: Die Samtblume. Oder auch türkische Nelke.
2: Oh, fein. Mhm. Ich habe auch einen Artikel gelesen, da war die Überschrift irgendwie der Stinker aus Amerika.
1: Oh, der Stinker aus Amerika.
2: Und riecht sie nicht so gut.
1: Das ist krass.
2: Ja gut,
1: Vielen Dank für diese Blumen.
2: Ja, danke fürs Mitspielen.
1: Danke für die Blumen, so.
2: Ja, vielen Dank für die Blumen.
1: Genau. Es war wunderschön. Es war uns ein großes Fest. Ich werde jetzt zu Hause erstmal gießen, glaube ich. Wirst du auch gießen?
2: Nein, du musst gar nichts.
1: Das stimmt, ich muss überhaupt nichts.
2: Ja, dazu
1: hören wir. Habe ich gestern gegossen.
2: Oh, krass, ich nicht. Ja, dazu hören wir, ich muss gar nichts. Von Großstadtgeflüster.
3: Das musst du gesehen haben. Nein, muss ich nicht. Das musst du gelesen haben. Nein, muss ich nicht. Das musst du probieren. Nein, muss ich nicht. Das musst du demonstrieren. Nein, muss ich nicht.

0: Tham!
1: Woo!
0: Woo! Von Violet Girl hier in der...
1: Woo!
0: Frühstück.
1: Woo!
0: Auf M94.5.
1: Woo!
0: Ich liebe deinen Enthusiasmus.
1: Woo!
0: Ja, Mann. Ja, so nämlich. Ja, mehr Enthusiasmus. Nämlich East Coast gegen West Coast, Oasis gegen Blur und nicht zuletzt die Beatles gegen die Rolling Stones. Musikgeschichte ist von so vielen Rivalitäten geprägt. Aber wisst ihr was? Das muss nicht immer so sein. Am 17. September zum Beispiel treffen im Import-Export zwei Welten aufeinander. Psychedelic Rock und sein etwas modernerer Bruder Neopsych. Und die verstehen sich wirklich prächtig.
1: Ja, dass das klappt, dafür sorgen die Bands My Expansive Awareness und Worries and Other Planets. Ein Konzert der Extraklasse. Genuss statt Zwist.
0: My Expansive Awareness ist von beiden etwas spaciger unterwegs und hat fast schon Trance-Vibes. Worries and Other Planets nimmt sich dagegen ein Beispiel an den 60ern und fährt die Oldschool-Psychedelic-Schiene.
1: Ja, wenn ihr jetzt denkt, warte mal, ich liebe lockere Rockmusik und das Gefühl, über der Erde zu schweben, dann hört doch mal in beide Bands rein.
0: Und falls die euch taugen, dann kriegt ihr online für ab 24 Euro noch Karten für das Konzert. Das findet im Import-Export statt und da kommt ihr ganz easy mit der Tram hin.
1: Für einen kleinen Vorgeschmack sorgen wir aber jetzt schon mal. Hier kommt My Expansive Awareness mit ihrem Track Going Nowhere. Und jetzt schließt die Augen und lasst eure Gedanken einfach mal wandern.

0: Going Nowhere von My Expensive Uranus und wir gehen nicht nowhere, sondern wir gehen jetzt bald raus aus dem Studio, weil es ist ganz schön spät.
1: Tschüss.
0: Tschüss. Und die Sendung ist quasi vorbei.
1: Tschüss.
0: Tschüss.
1: Und bevor wir jetzt hier wirklich Tschüss sagen, müssen wir uns noch bei all den Leuten bedanken, die diese Sendung hier heute möglich gemacht haben. In der Redaktion waren das Benjamin Puchtinger,
0: Anton Wetz,
1: Bruno Peters,
0: André Förster
1: und Laila Mikli.
0: Dankeschön. Danke, Franzi, dir fürs Moderieren. Schön war's.
1: Danke dir, Laila, fürs Moderieren und natürlich auch für die Sendeleitung.
0: Dankeschön und danke an Anna Guling, die hat uns hier wunderbar im Studio unterstützt und gleich hört ihr sie noch in den Nachrichten.
1: Und um die Musikplanung hat sich Alissa Schalber gekümmert.
0: Ja, und jetzt würde ich sagen, wir gehen raus mit einem fantastischen Song.
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1: Mit Anna Guling, guten Morgen. Nach Deutschlands schlechtem Ergebnis in der PISA-Studie fordert Bildungsministerin Prien eine Altersbeschränkung für Social Media. Deutsche SchülerInnen im Alter von 15 Jahren haben bei der Bildungsstudie so schlecht wie noch nie abgeschnitten. Prien erklärt sich das teilweise mit übermäßigem Social-Media-Konsum. Zu hohe Bildschirmzeiten würden dazu führen, dass sich Kinder nicht mehr konzentrieren können. In den nächsten Wochen will die Bildungsministerin dazu entsprechende Vorschläge im Kabinett einbringen. Immer mehr Menschen pendeln nach München. Das zeigen neue Zahlen des Bundesinstituts für Bau-, Stadt- und Raumforschung. Im vergangenen Jahr sind demnach 461.500 Menschen für ihren Job nach München gependelt. Das waren 3.000 mehr als noch vorletztes Jahr und so viele wie in keiner anderen deutschen Großstadt. Eine Erklärung für die hohe Zahl ist, dass die Jobsituation in München gut, bezahlbare Wohnungen zu finden jedoch schwierig ist. Die BR-Doku-Serie Rise and Fall 1860 München hat gestern Abend in Köln den Deutschen Fernsehpreis gewonnen. Ausgezeichnet wurde die Serie in der Kategorie Beste Dokumentation. Die Geschichte des Münchner Traditionsvereins ist in der ARD-Mediathek zu sehen, wo die Serie bereits 3,4 Millionen Abrufe erreichen konnte. Das war das M945 News Update. Es ist 11.01 Uhr.
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Ich habe meine jüngste Tochter mal aus einer Amerika-Reise, da war die so ein bisschen mit sich im Zweifel, was sie machen soll. Habe ich hier so ein kleines Holzbrett mitgebracht, das aus zwei Teilen bestand. Stand auf der Oberseite The Way for Success. Der Weg zum Erfolg. Und dann konnte man das aufklappen und da stand innen drin ein Wort, das hieß Work.

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0: Vorbereitungen auf das Oktoberfest am Münchner Hauptbahnhof. Polizei bleibt bei Palantir. Und Norwegen trauert um König Harald.
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0: Laura Gandorfer, es ist 15 Uhr. Der Münchner Bahnhof bereitet sich auf die Wiesn vor. Die Deutsche Bahn erwartet am Münchner Hauptbahnhof während des Oktoberfests ca. 100.000 Reisende mehr als sonst. Weil am Bahnhof wegen der Bauarbeiten ohnehin wenig Platz zur Verfügung steht, sollen diese teilweise vollständig unterbrochen werden. Außerdem soll eine spezielle Software eingesetzt werden, die überfüllte Zonen schneller erkennt. Circa ein Viertel mehr Sicherheitskräfte werden im Einsatz sein. Bayern bleibt vorerst bei der Polizeisoftware Palantir. Das bestätigt ein Sprecher des bayerischen Innenministeriums. Eigentlich ist es Bayerns Ziel, langfristig digital unabhängiger zu werden. Jetzt soll der bestehende Vertrag mit dem umstrittenen US-Anbieter aber doch verlängert werden. Palantir stellt das Analyseprogramm Vera bereit, das die Polizei bei der Datenanalyse unterstützt. Man suche noch nach passenden Alternativen und bleibe bis dahin noch beim US-Anbieter. Der Rohölpreis steigt auf über $100 für ein Barrel, also 159 Liter. Die Preissteigerung folgt auf gegenseitige Angriffe der USA und dem Iran um die Straße von Hormuz. Zuletzt ist der Rohölpreis im Juli über die $100-Marke gestiegen. Das Jahreshoch von $126 im April ist zwar noch nicht erreicht, allerdings dürfte die Preissteigerung dennoch Folgen für die Weltwirtschaft haben. ForscherInnen warnen vor rapidem Fortschritt von KI-Systemen. Ein Experte der Firma Anthropic ist aufgrund von zu gefährlich werdenden KIs zurückgetreten. Er warnt davor, dass KIs schon bald die Intelligenz von Menschen überschreiten und sich selbstständig in zahlreiche Systeme hacken könnte. Auch der Forschungschef des ChatGPT-Entwicklers OpenAI bestätigt solche Sorgen. Die Trauerfeier um Norwegens verstorbenen König Harald hat in Oslo begonnen. Zahlreiche Staatschefs und Mitglieder von Königshäusern weltweit sind erschienen, um am Trauerzug teilzunehmen. Darunter Bundespräsident Frank-Walter Steinmeier und der britische Thronfolger Prinz William. König Harald ist am 28. August im Alter von 89 Jahren verstorben. Er galt beim norwegischen Volk als äußerst beliebt. Sein Nachfolger ist Sohn Hakon. Das waren die M94.5 Nachrichten, es ist 15.02 Uhr.

0: Oktoberfest am Münchner Hauptbahnhof, Polizei bleibt bei Palantir und Norwegen trauert um König Harald.
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0: Laura Gandorfer, es ist 16 Uhr. Der Münchner Bahnhof bereitet sich auf die Wiesn vor. Die Deutsche Bahn erwartet am Münchner Hauptbahnhof während des Oktoberfestes ca. 100.000 Reisende mehr als sonst. Weil am Bahnhof aufgrund von Bauarbeiten ohnehin wenig Platz zur Verfügung steht, sollen diese teilweise vollständig unterbrochen werden. Außerdem soll eine spezielle Software eingesetzt werden, die überfüllte Zonen schneller erkennt. Circa ein Viertel mehr Sicherheitskräfte werden im Einsatz sein. Bayern bleibt vorerst bei der Polizeisoftware Palantir. Das bestätigt ein Sprecher des bayerischen Innenministeriums. Eigentlich ist es Bayerns Ziel, langfristig digital unabhängiger zu werden. Jetzt soll der bestehende Vertrag mit dem umstrittenen US-Anbieter aber doch verlängert werden. Palantir stellt das Analyseprogramm Vera bereit, das die Polizei bei der Datenanalyse unterstützt. Man suche noch nach passenden Alternativen und bleibe bis dahin noch beim US-Anbieter. Alice Weidel und Friedrich Merz sind nach dem Wahlsieg der AfD in Sachsen-Anhalt in der Generaldebatte des Bundestags aufeinander getroffen. Weidel sieht die schwarz-rote Koalition als gescheitert. Kanzler Merz hat in seiner Rede immer wieder erwähnt, dass die AfD keine absolute Mehrheit bekommen hat. Dieses Ziel würde die Partei mit deren Politik auch nie erreichen. Merz wurde während seiner Rede immer wieder durch Zwischenrufe unterbrochen. Bundestagspräsidentin Julia Klöckner musste mehrmals eingreifen und drohte einigen Abgeordneten der AfD mit Rausschmiss. ForscherInnen warnen vor rapidem Fortschritt von KI-Systemen. Ein Experte der Firma Anthropic ist aufgrund von zu gefährlich werdenden KIs zurückgetreten. Er warnt davor, dass KIs schon bald die Intelligenz von Menschen überschreiten und sich selbstständig in zahlreiche Systeme hacken könnten. Auch der Forschungschef des ChatGPT-Entwicklers OpenAI bestätigt solche Sorgen. Die Trauerfeier für Norwegens verstorbenen König Harald hat in Oslo begonnen. Zahlreiche Staatschefs und Mitglieder von Königshäusern weltweit sind erschienen, um am Trauerzug teilzunehmen. Darunter Bundespräsident Frank-Walter Steinmeier und der britische Thronfolger Prinz William. König Harald ist am 28. August im Alter von 89 Jahren verstorben. Er galt beim norwegischen Volk als äußerst beliebt. Sein Nachfolger ist Sohn Hakon. Das waren die M94.5 Nachrichten. Es ist 16:02 Uhr.
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3: Einen wunderschönen Nachmittag an diesem grauen und verregneten Mittwoch. Gestern noch gefühlter Hochsommer mit 30 Grad und jetzt graustes Grau hier in München. Ich, ehrlicherweise, mag es eigentlich ganz gerne, dass das perfekte Kuschelwetter, eine schöne Tasse Tee oder so eine heiße Schoki, ein gutes Buch oder gemütlicher Fernseh- und Filmeabend. Ich will nach Hause. Aber es könnte auch gutes Kinowetter sein und ein paar gute Kinotipps haben wir vielleicht später noch für euch. Aber was man natürlich bei absolut jedem Wetter super machen kann, ist Musik hören. Und das machen wir jetzt auch erstmal mit Parklife von Blur.

0: Blur hier in der Hörbar mit mir, Josephine Holm. Und ihr habt es bestimmt mitbekommen, die PISA-Studie. Dieses Jahr ist sehr schlecht ausgefallen. An mir kann es ausnahmsweise mal nicht gelegen haben. Ich bin mit der Schule dann doch schon ein paar Jährchen fertig. Aber was denn, wenn ich es nicht bin? Die Gründe für das schlechte Ergebnis sind, darüber unterhalten wir uns gleich hier im Studio. Davor hören wir aber noch mal ein bisschen Musik, würde ich sagen.
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0: Wenn schon nicht gut in Mathe, dann gut in Musik Deutschland. Zwei Musikerinnen, Miles, Hip-Hop-Artist und Cynthia Sophia als Sängerin. Ich kenne das auch, sein House-Track von den beiden mit absoluten Good Vibes. Ebenfalls mit gute Laune-Vibes geht's weiter mit der britischen Sängerin Alivia. Sie hat äthiopisch, ägyptisch und sudanesische Wurzeln und diese kulturellen Einflüsse kann man auf jeden Fall in ihrer Musik hören.
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0: Aber wir starten jetzt erstmal mit Cozy Rock aus Chicago, der perfekt in den Herbst und in dieses Wetter passt. Die amerikanische Rockband Wilco mit ihrem gleichnamigen Song Wilco.

0: Mittagszeit hier in der Hörbar um 4:15. Ja, ich habe vorhin schon drüber gesprochen. Deutschland hat bei der PISA-Studie so schlecht abgeschnitten wie noch nie. Seit Jahren zeigt sich ein Abwärtstrend. Und heute sind Deutschlands SchülerInnen sogar schlechter als bei der ersten Studie 2001. Die hat damals einen großen Schock hervorgerufen. Während Bildungsministerin Karin Prien ein Social-Media-Verbot fordert, hat unsere Redakteurin Ann-Marit nach weiteren Perspektiven recherchiert. Hallo Ann-Marit, du bist hier.
1: Hallo.
0: So, hol du vorher nochmal alle ab. Was wird bei PISA getestet und wie ist der deutsche Stand da?
1: Ja klar, gerne. Also die PISA-Studie, also das Program for International Student Assessment, testet die Kompetenzen, die 15-Jährige am Ende ihrer Pflichtschulzeit haben oder haben sollten. Und dabei fokussiert man sich eben auf die funktionale Bildung. Also wie verstehen sie das, was sie lernen? Wie können sie das an lebensnahen Problemen anwenden? In drei Kategorien wird getestet: Mathe, Naturwissenschaften und Lesen. Und Deutschland liegt da in den Kategorien auf Platz 23, 24 und 25. Und es erreichen nur 7% der SchülerInnen, also die höchste Kompetenzklasse.
0: Okay.
1: Fast 70% haben dabei dann nur das Mindestniveau. Und außerdem ist der Bildungserfolg in Deutschland viel, viel stärker von der Familie abhängig als in anderen Ländern. Und auch der Effekt von dem Migrationshintergrund ist hier bei uns viel größer.
0: Okay, also die Zahlenlage klingt irgendwie sehr eindeutig. Wurde in den letzten Jahren dann schon irgendwas dagegen gemacht?
1: Ja, gerade nach dem großen Schock der ersten Studie in 2001 wurden Maßnahmen eingeleitet, viele dann aber eigentlich nicht wirklich langfristig. Professor Dr. Samuel Greif leitet die Studie hier in Deutschland und er sagt ganz klar, dieses Ergebnis ist ein großes Warnsignal.
0: Ja, das verstehe ich. Was muss denn ab jetzt gemacht werden, damit das Problem langfristig angegangen wird?
1: Also eigentlich ist klar, was zu machen ist. Da sind sich alle einig. Es wird nur nicht ausreichend umgesetzt. Professor Dr. Greif hält da drei Punkte fest, an denen angesetzt werden muss.
2: Wir müssen deutlich früher anfangen. Das heißt, wir müssen bereits Kindergarten in der Kita-Zeit schauen, welche Kinder brauchen gezielt Unterstützung, vor allem im Bereich Sprache. Zweiter Punkt ist, dass wir Schulen, die unter besonders großen Herausforderungen arbeiten, zum Beispiel, weil sie besonders viele Schülerinnen und Schüler haben, die aus sozial benachteiligten Familien kommen, dass wir die gezielt unterstützen.
1: Genau, und dann ist eben zuletzt noch wichtig, dass man das System anhand von empirischen Befunden ganz konkret und kontinuierlich weiterentwickelt. Das machen eben andere Länder besser. Er schlägt zum Beispiel auch vor, dass LehrerInnen mehr gegenseitig in den Unterricht reinschauen, um ihn gemeinsam besser zu machen.
0: Mhm, auf genau die kommt es an, die LehrerInnen. Die unterrichten ja immerhin die Kinder, die bei PISA getestet werden. Aber was sagen denn die dazu?
1: Ja, also die kommen natürlich immer als erstes ins Gespräch.
0: Mhm.
1: Und der Deutsche Lehrerverband hat da gestern ein Pressestatement herausgegeben, dass die Ergebnisse zwar ernst zu nehmen sind, man aber eben auch nicht alles an Skalen festmachen kann. Es brauche Sprachdiagnostik vor der Schule, Fördermaßnahmen, mehr qualifiziertes Personal. Die angekündigten Reformen müssten eben konsequent durchgesetzt werden. Der Präsident des Deutschen Lehrerverbandes Dill erklärt aber auch, dass LehrerInnen und Schulen nicht allein gelassen werden dürfen. Also sie leiden unter extremem Personalmangel und zusätzlich auch noch Integrationsaufgaben.
0: Okay, das klingt jetzt so beim ersten Hören alles erstmal recht abstrakt. Und irgendwie hört man es ja auch jetzt nicht zum ersten Mal, die ganzen Probleme. Gibt es Ansätze, wie ein besseres System aussehen würde?
1: Ja, die Frage habe ich auch Silke Müller gestellt. Sie war 16 Jahre lang selbst Schulleiterin und befasst sich nun als Bildungsexpertin mit eben diesem Problem. Sie hat in der ARD zum Beispiel gesagt, dass das Bildungssystem mit den dynamischen gesellschaftlichen Entwicklungen einfach nicht mitgewachsen ist.
3: Wir haben verpasst, anzupassen, genau was das digitale Lernen zum Beispiel angeht, was aber übrigens psychosoziale Momente angeht. Kinder kommen mit ganz, ganz unterschiedlichen Problemlagen, Herausforderungen in die Schule und brauchen Beziehungen. Medienbildung muss unbedingt ganz schnell in den Fokus, genauso wie ganz viel Beziehungsarbeit.
1: Und da meint sie eben spezifisch einen Tag pro Woche, in dem es mit Schülerinnen, LehrerInnen und Experten nur um Medienbildung geht. Dazu müssen LehrerInnen verpflichtend fortgebildet werden. Also Medienkompetenz darf einfach nicht weiter vom Engagement einzelner LehrerInnen abhängig sein. Ein ideales Schulsystem, sagt sie, wäre deutlich dynamischer. Man muss schneller reagieren können und mehr Raum für Beziehungen, Gespräche und eben die Ideen der Kinder selber haben.
0: Okay, ob Visionen wie diese Deutschlands Bildungssystem voranbringen, wird sich in den nächsten Jahren zeigen, denke ich mal. Da drücken wir die Daumen natürlich. Los geht es dann schon mal ab nächsten Montag. Da müssen die Kinder in Bayern wieder in die Schule. Ja, ja. Mein Gott, der Schulbeginn im Herbst. Ich erinnere mich noch so gut daran. Aber da braucht man auf jeden Fall erstmal musikalische Stärkung, damit es dieses Jahr dann auch besser klappt mit allen Tests. Und das machen wir hier direkt mit der Band Jurassic 5.

Es ist 16.30 Uhr, ihr hört die Hörbar hier bei M94.5. Und ja, wann wart ihr eigentlich das letzte Mal im Kino? Also bei mir ist es eine Weile her, muss ich ganz ehrlich zugeben. Es ist aber auch echt ziemlich teuer geworden, selbst mit Studirabatt. Aber was, wenn die Kinokarte nur 5 Euro kostet? Das ist dieses Wochenende der Fall. Da findet nämlich das Kinofest statt. In ganz Deutschland gibt es am Samstag und Sonntag in teilnehmenden Kinos Filmvorführungen für 5 Euro. In München sind das ganze 10 Kinos, die mitmachen, unter anderem das Malteser oder das Cinemax. Gezeigt wird das aktuelle Kinoprogramm, aber es gibt auch einige Previews für kommende Filme und ein paar ältere Filme, wie zum Beispiel Shrek. Die kommen auch wieder auf die Leinwand. Und für alle, die es ein bisschen weniger Mainstream wollen, startet heute das Fantasy Film Festival München in den City Kinos. Fantasy, Innovation und Skurrilität stehen im Mittelpunkt und Filme gibt es besonders aus den Genres Horror, Thriller und Sci-Fi. Das klingt perfekt für den Herbstanfang, würde ich sagen. Tickets zu beiden Festivals findet ihr auf den Webseiten der jeweiligen Kinos und auf daskinofest.de.

0: Romantisch hier bei M94.5 Nobody Sees Me Like You Do von Japanese Breakfast. Und ja, eine Sache, die kommt euch vielleicht bekannt vor. Es wird einem die neueste Werbung vorgeschlagen. Oh, endlich die neuen Super Socken 3000. Paket ist bestellt und du wartest sehnsüchtig auf die Ankunft. Das dauert dann vielleicht so 1 bis 3 Tage und du freust dich schon. Heute ist das alles Teil unseres Lebens. Bei Uroma Gisela und Opa Manfred war das aber noch ganz anders. Mein Kollege Benjamin Bock hat zur Geschichte des Direktversands recherchiert.
1: Hey Gisela, die Kutsche ist da. Es sind die Supersocken 1000. Hab die vor 2 Monaten aus dem Katalog bestellt.
2: Ja, so klang das vielleicht um 1860. Uroma Gisela und Uropa Manfred haben wohl in den USA gelebt. Vielleicht waren sie deutsche Einwanderer, die neu beginnen wollten. Dort hat die Bestellerei nämlich begonnen. Wir haben Manfred eben gehört. Er verwendete dafür einen Katalog. Wenn es um Nahrungsmittel geht, kann er das je nach Ort schon lokal bekommen. Aber anders sieht das bei speziellen, industriell gefertigten Gebrauchsgegenständen oder Schmuckstücken aus. Die Supersocken 1000 sind halt voll die spezielle Ware, die nur ein Unternehmen in New York herstellt. Gisela und Manfred wohnen zusammen mit vielen anderen deutschen Migrantinnen in Wisconsin. Ein Ausflug nach New York würde um 1860 etwa 2 Wochen dauern. Unternehmen fingen daher damit an, ihre Kataloge in den ganzen USA und auch darüber hinaus zu verteilen. Besser als die ganzen produzierten Gegenstände rumzuschicken. Die ausgebauten kilometerweiten Eisenbahnnetze boten sich halt für den Direktversand an. Was in den USA begann, ließ nicht lange auf sich warten, bis es auch Deutschland erreichte. Im Jahr 1886 bot dann auch das erste deutsche Unternehmen die Möglichkeit an, mit Hilfe eines Kataloges zu bestellen. In der Nachkriegszeit, im Jahre 1950, darunter auch das Versandhaus Otto. Frau Rolfs von der Otto Medienabteilung kennt Details des damals noch handgefertigten Katalogs.
3: Der erste Katalog mit 28 Paar Schuhen auf 14 Seiten, das klingt natürlich aus unserer heutigen Sicht gar nicht viel, aber es war ein bewusster Startpunkt und Werner Otto hatte im Schuhgeschäft bereits Erfahrungen gemacht und knüpfte dann daran an und traf auch mit dem Angebot der Schuhe damals einen Bedarf der Nachkriegszeit.
2: Der heute größte deutsche Online-Shop hat aber 2018 nach 68 Jahren seinen physikalischen Katalog letztendlich eingestellt. Heute braucht man halt eine App, um die Super Socken 3000 zu bestellen.
3: Also der Abschied von Katalog war ein großer Moment, also nach 68 Jahren. Und auf dem letzten Cover war ein Smartphone zu sehen mit dem Satz, ich bin dann mal App. Das bringt den Wandel eigentlich gut auf den Punkt.
2: Nach und nach finden die Versandhauskataloge durch das Internet ihr Ende. Gibt es denn noch Kundinnen und Kunden, die den physischen Katalog vermissen?
3: Ja, die gibt es tatsächlich. Meist dann aus nostalgischen Gründen. Also gerade Menschen, die mit dem Katalog groß geworden sind, fragen vereinzelt noch danach. Gleichzeitig zeigen unsere Zahlen aber halt auch ein klares Bild. Also wie ich gerade schon gesagt habe, kommen heute über 90% der Besuche im Shop über mobile Endgeräte. Und für die Mehrheit unserer Kundinnen ist digitales Shopping längst selbstverständlich.
2: Jetzt wissen wir, dass die Enkelkinder von Gisela und Manfred im Internet bestellen. Schluss mit den dicken Katalogen.
0: So ist es wohl. Die Zeit vergeht. Unternehmen und Menschen passen sich an die Technologie der Zeit an. Doch ganz unter uns, ob dicker Katalog oder Roman, Bücher liegen noch schon ganz gut in der Hand, würde ich sagen. Und bei meinem Buch hält der Akku irgendwie auch immer ewig.

0: Planertier und Norwegen trauert um König Harald.
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0: Laura Gandoffer, es ist 17 Uhr. Der Münchner Bahnhof bereitet sich auf die Wiesn vor. Die Deutsche Bahn erwartet am Münchner Hauptbahnhof während des Oktoberfestes ca. 100.000 Reisende mehr als sonst. Weil am Bahnhof aufgrund von Bauarbeiten ohnehin wenig Platz zur Verfügung steht, sollen diese teilweise vollständig unterbrochen werden. Außerdem soll eine spezielle Software eingesetzt werden, die überfüllte Zonen schneller erkennt. Circa ein Viertel mehr Sicherheitskräfte werden im Einsatz sein. Bayern bleibt vorerst bei der Polizeisoftware Palantir. Das bestätigt ein Sprecher des bayerischen Innenministeriums. Eigentlich ist es Bayerns Ziel, langfristig digital unabhängiger zu werden. Jetzt soll der bestehende Vertrag mit dem umstrittenen US-Anbieter aber doch verlängert werden. Palantir stellt das Analyseprogramm Vera bereit, das die Polizei bei der Datenanalyse unterstützt. Man suche noch nach passenden Alternativen und bleibe bis dahin noch beim US-Anbieter. Alice Weidel und Friedrich Merz sind nach dem Wahlsieg der AfD in der Generaldebatte des Bundestages aufeinander getroffen. Weidel sieht die schwarz-rote Koalition als gescheitert. Kanzler Merz hat in seiner Rede immer wieder erwähnt, dass die AfD keine absolute Mehrheit erreicht hat. Dieses Ziel würde die Partei mit deren Politik auch nie erreichen. Merz wurde während seiner Rede immer wieder durch Zwischenrufe unterbrochen. Bundestagspräsidentin Julia Klöckner musste mehrmals eingreifen und drohte einigen Abgeordneten der AfD mit Rausschmiss. Die Trauerfeier für Norwegens verstorbenen König Harald hat in Oslo begonnen. Zahlreiche Staatschefs und Mitglieder von Königshäusern sind weltweit erschienen, um am Trauerzug teilzunehmen. Darunter Bundespräsident Frank-Walter Steinmeier und der britische Thronfolger Prinz William. König Harald ist am 28. August im Alter von 89 Jahren verstorben. Er galt beim norwegischen Volk als äußerst beliebt. Sein Nachfolger ist Sohn Hakon. Deutsche sind bei der Reiseplanung weniger gestresst, wenn WLAN verfügbar ist. Das geht aus einer Umfrage von AirDoctor, die von YouGov durchgeführt wurde, hervor. Zuverlässiger WLAN oder mobiler Datenzugang ist den Deutschen damit wichtiger, als medizinisch gut auf den Urlaub vorbereitet zu sein. Dazu zählen zum Beispiel Reiseversicherung oder rund um die Uhr medizinische Hilfe im Ausland. Das waren die M94.5 Nachrichten. Es ist 17.02 Uhr.
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3: Ja, ich bin immer noch da und danke, Laura, für die Nachrichten. Oft ist irgendwie Nachrichtenlage und Wetter irgendwie, keine Ahnung, verbunden. Heute hatte ich schon das Gefühl, dass alles irgendwie eher so grau und ne, nicht wirklich schlimm, aber auch, also keine Katastrophe, aber auch nicht wirklich geil. Aber dann, ich denke, man muss sich manchmal einfach in die Melancholie hineinschmeißen, reinlehnen, genießen, romantisieren. Und das geht am besten mit Musik. Und die haben wir diese Stunde auf jeden Fall für euch in doppelt und dreifacher Herbststärke. Und wir legen los mit That's Entertainment von Morrissey.

0: Langsamer, regnerischer Gitarrensound von Morrissey hier auf M94.5. Und ja, ich bin wie viele, glaube ich, so ein kleiner Morgenmuffel. Die Snooze-Funktion meines Weckers, also die strapaziere ich wirklich jeden Tag aufs Neue. Bis zum geht nicht mehr. Und dann bin ich meistens zu spät dran und gestresst und das Cortisol tropft aus jeder meiner Poren. Ja, das muss ich irgendwie ändern jetzt noch, bevor das Jahr zu Ende geht. Wie der Start in den Tag vielleicht besser gelingen könnte, das hören wir gleich. Ich bin da auf jeden Fall genauso gespannt wie ihr. Ich brauche Tipps. Aber vorher gibt's noch mal ein bisschen Musik.
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0: Herbstliche Cozy Vibes von der texanischen Band Telenovela. Sie vermischen Elemente aus mittelalterlichem Country und 50er-Jahre-Nostalgie zu einem ganz eigenen Sound. Ebenfalls perfekte Untermalung für graues Regenwetter haben wir für euch mit dem Song Joshua Snakes von Common Holly. Der Song stand vom zweiten Album aus dem Jahr 2019.
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0: Und um den Regen aber erstmal akustisch so ein bisschen zu vertreiben, gibt es jetzt Hamburger Garagenrock. Gute Laune von der Band Superpunk. Die Band gründete sich in den 90ern und Mitgründer der Band war der Bassist von Tokotronic, Jan Müller. Und weil wir hier in München sind, spielen wir natürlich den Song Partys in München.

0: Ring of Stones von Telenovela um 17.17 Uhr. Und heute war es ja irgendwie den ganzen Tag eher so ein bisschen düster, dusig. Aber in den letzten Wochen merkt man allgemein, es wird morgens immer später hell. Und das Aufstehen wird dadurch immer schwieriger. Ja, meine Kollegin Anna kann euch da weiterhelfen. Als absoluter Morgenmuffel, also wir beide können einen Club gründen, der Morgenmuffel sozusagen, teilt sie jetzt ihre besten Hacks, wie ihr trotzdem gut in den Tag starten könnt.
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2: Wege, um in den Tag zu starten.
1: Nummer 7.
2: Den langweiligen Standard-Klingelton mal durch was Innovatives austauschen. Zum Beispiel so.
3: Wake up! Wake up!
2: Da schlaft ihr bestimmt nicht weiter.
1: Nummer 6.
2: Spülen. Nach dem Kochen am Abend vorher wart ihr zu faul, jetzt stapelt sich das Geschirr in der Spüle und es gibt kein sauberes Besteck fürs Frühstück mehr. Na toll. Aber immerhin könnt ihr jetzt direkt produktiv in den Tag starten.
1: Nummer 5.
2: Eine gute Tat vollbringen. Ihr könnt zum Beispiel dafür sorgen, dass eure MitbewohnerInnen nicht verschlafen und sie mit Wasserpistolen abschießen. So sind sie wach und ihr gebt ihnen das Gefühl, sie können sich zu 100% auf euch verlassen.
1: Nummer 4.
4: Bruder, sitzen. Einfach sitzen, Bruder.
2: Und mal kurz klarkommen. 10 Minuten aus dem Fenster gucken, einfach nur existieren und ganz langsam die Augen daran gewöhnen, offen zu bleiben.
1: Nummer 3.
2: Traumtagebuch führen. Und weil es ja immer heißt, make your dreams come true, danach mal überlegen, wie ihr das am heutigen Tag am besten umsetzen könnt.
1: Nummer 2.
2: Sich einen Hund zulegen. So weckt euch der kleine Racker mit seinem Gebell und zwingt euch dann frühs vor die Tür zu gehen. Die Frischluft wird euch gut tun. Und während ihr tief aus- und einatmet, kann euer tierischer Begleiter dann ganz entspannt sein Geschäft verrichten.
1: Honorable Menschen.
2: Erstmal 2 Stunden auf Instagram und TikTok scrollen. So geht der Morgen nämlich ganz schnell rum. Außerdem versorgt ihr euer Hirn mit unzähligen Reizen. Damit seid ihr schon mal bestens vorbereitet auf den ganzen anderen Stress, der euch dann im Laufe des Tages noch so erwartet.
1: Nummer 1.
2: Liegen bleiben und wieder einschlafen. Sich wieder einkuscheln in die warme Decke und sich noch ein bisschen Ruhe gönnen.
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Vagadam vom Schweizer Trio-Collab-Projekt Ich liebe dich von und mit Dino Brandau, Faber und Sophie Hunger. Und von der Schweiz schauen wir jetzt ins Nachbarland, denn ich habe jetzt einen Song im Gepäck, der passt astral in die Kategorie Lieder zum aus dem Busfenster gucken. Also leicht melancholisch, relativ ruhig und trotzdem inhaltlich und mit viel E-Gitarre. Siren heißt der Song und ist von der vierköpfigen Wiener Band Kalk. Die setzen sich in ihrem neuen Album Smogstar, je nach Song auf Deutsch und auf Englisch, mit der Komplexität unserer Gegenwart auseinander. Siren reiht diffuse Eindrücke aneinander, Glitzer auf den Augenlidern, Chemtrails und Feuer, Bildschirme und verknotete Kabel. Ein Reim lässt sich darauf nicht wirklich machen, aber das Gefühl von allem gleichzeitig, Nachrichten und Alltag und der Pessimismus, der mitschwingt, kommen wunderbar einfach rüber, würde ich sagen. Und ob ihr aus dem Text schlau werdet, könnt ihr jetzt einfach mal testen. Das ist Siren von Kalk.

0: Ja, Who Do You Think You Are von den Spice Girls hier in der Hörbar. Und ja, Probleme im Alltag, die gibt es die ganze Zeit. Wenn in meiner Straße ein Loch im Fahrradweg ist, die Ersatzbushaltestelle total blöd platziert ist oder ich mich frage, wieso ich bei meiner Hausparty immer so früh leise sein muss, an wen kann ich mich da wenden? Diese Frage kann mir hoffentlich meine Kollegin Ella Butz beantworten. Ella, du bist hier.
1: Hallihallo.
0: Hi, also jetzt nochmal, an wen wende ich mich mit diesem Problem?
1: Ja, am sinnvollsten gehst du da zu deinem Bezirksausschuss. Mhm. Die tagen jeden Monat und da kannst du einfach so dazugehen.
0: Wie läuft es da ab, wenn ich in so eine Sitzung reinschnei?
1: Das habe ich Frau Dr. Schuster-Brandes gefragt. Die ist Bezirksausschussvorsitzende im Bezirk Untergiesing-Harlaching und in der Grünen-Fraktion.
2: Bei uns im Bezirksausschuss 18 machen wir das immer so, dass wir am Anfang der Sitzung fragen, welche Bürgerinnen und Bürger da sind mit einem Thema und dann können die nacheinander sprechen.
1: Ja, und der Ablauf, der kann bei anderen Bezirken auch ein Ticken anders sein, aber den Raum für BürgerInnenanliegen sollte es auf jeden Fall immer geben.
0: Das klingt irgendwie ziemlich cool, dass ich dann da einfach direkt so dabei sein kann. Was passiert denn dann mit dem Thema?
1: Das kann eigentlich auch ganz schnell gelöst sein.
2: Wenn wir natürlich schon wissen aus unserer Arbeit, was die Antwort ist auf die Frage, dann geben wir die natürlich sofort. Wenn wir aber da selber noch recherchieren müssen, dann nehmen wir das auf und die Bürgerinnen und Bürger kriegen dann schriftlich Bescheid.
1: Ja, wenn es was Komplizierteres ist, dann dauert das auch manchmal ganz schön lange. Der Bezirksausschuss, der ist zwar kein politisches Gremium, der kann aber nicht immer selbst so eine Entscheidung treffen. Zumindest ist aber dann das Thema mal angesprochen.
0: Was ist, wenn ich jetzt nur eher so eine Frage habe und jetzt kein konkretes Problem, was gelöst werden muss?
1: Damit könntest du auch in die normalen Sitzungen gehen oder denen einfach eine Mail schreiben. Aber es gibt immer mal wieder sogenannte Bürgersprechstunden. Das ist dann vor der Sitzung eine extra Fragestunde, wo aus den verschiedenen Arbeitsgruppen im Bezirk Leute da sind. Also zum Beispiel zum Thema Gleichstellung, Bildung oder Bauen.
0: Okay, das ist super, wenn da gleich Fachleute da sind, die mir meine Frage beantworten. Aber wie finde ich denn raus, wo ich für die Sitzung dann genau hin muss?
1: München ist für diesen Zweck in 25 Bezirke aufgeteilt. Mhm. Und wenn du weißt, in welchem Viertel du wohnst, dann kannst du ganz easy ergoogeln, wer dafür zuständig ist. Natürlich ist dann sinnvoll, wenn du zu dem Bezirk gehst, wo du auch wirklich wohnst. Nächsten Dienstag zum Beispiel sind Bürgersprechstunden in Pasing-Obermenzing, Allach-Untermenzing und in Untergiesing-Harlaching. Aber da kommen immer wieder diesen rotierend.
0: Okay, sehr gut. Und wenn ich jetzt irgendwie, keine Ahnung, nächsten Dienstag keine Zeit habe, weil ich im Tagesteam von MP95 arbeiten muss.
1: Bewerbt euch.
0: Ist das kein Problem. Also die Sprechstunden sind dann monatlich. Das heißt, ich kann einfach dann hingehen, wenn ich ein Anliegen habe.
1: Ganz genau. Oder es dir einfach mal anschauen, wenn du Lust drauf hast.
0: Ja, das werde ich doch mal unter die Lupe nehmen. Danke dir, Ella, auf jeden Fall.
1: Gerne.
0: Das war richtig cool zu erfahren. Und wir machen jetzt weiter mit Big Yellow Taxi von Johnny Mitchell.

Rock'n'Roll-Klassiker von Elvis Presley hier in der Hörbar um 17.53 Uhr. Und das heißt, es ist schon wieder Zeit, sich zu verabschieden, denn das war die Hörbar hier am Mittwoch, dem 9.9. Und bevor ich Tschüss sage, noch einmal Danke an die Redaktion, die bestand heute aus Ann-Marit Michel, Ella Butz, Benjamin Bock und Anna Gohling. Danke für die tollen Beiträge. Die Nachrichten kamen heute von der lieben Laura Garndorfer und Megan Kreileder-Willis. Und im Studio unterstützt, ganz liebevoll und tüchtig, hat mich Anna Gohling. Die Sendeleitung hatte Ella Butz. Und die Musik, die wir gehört haben, die wurde geplant ausgesucht und ganz vortrefflich eingespeichert von Alissa Schreiber. Ja, ich wünsche euch noch einen schönen Abend, eine gute Woche, einen wunderschönen Start in den Herbst. Versucht ein bisschen romantische Herbst-Laub-Regenspaziergänge in die Woche einzuplanen, damit ihr da gut durchkommt. Und dann wünsche ich euch ganz viel Spaß mit dem nächsten Song.

0: Bayerns Polizei verlängert Palantir-Vertrag. Neue Regierungskoalition in Thüringen gebildet. Und Trauerfeier für König Harald von Norwegen.
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0: Megan Krellida-Willis. Es ist 18 Uhr. München verzeichnet bundesweit die meisten PendlerInnen. Das geht aus einer Auswertung des Bundesinstituts für Bau-, Stadt- und Raumforschung hervor. Auch bundesweit ist die Anzahl der BerufspendlerInnen gestiegen. In München lebten 2025 über 450.000 der dort Beschäftigten außerhalb der Stadtgrenzen. Die Polizei in Bayern will ihren Softwarevertrag mit Palantir verlängern. Laut dem bayerischen Innenministerium wird das Analyseprogramm Vera um ein Jahr verlängert. Das Programm unterstützt die Polizei unter anderem dabei, Verdächtige zu identifizieren und Straftaten aufzuklären. KritikerInnen werfen dem Softwareunternehmen Palantir Verletzungen des Datenschutzes sowie Intransparenz vor. Auch die Nähe von Firmengründer Peter Thiel zu US-Präsident Donald Trump wird kritisiert. In Thüringen steht die neue Regierungskoalition. Die Spitzen von CDU, SPD und der neuen Fraktion Thüringen Gerecht haben ein Dokument unterzeichnet, wonach sie sich alle zum bisherigen Koalitionsvertrag bekennen und die gemeinsame Arbeit fortsetzen wollen. Zuvor hatte sich die BSW-Fraktion offiziell aufgelöst. Hintergrund ist der Streit mit dem Bundesvorstand um die Regierungsbeteiligung in Thüringen. Die digitale Brieftasche kommt 2027. Digitalminister Carsten Wildberger hat die staatliche App DU vorgestellt. Ab Anfang Januar 2027 soll die App als digitale Brieftasche fungieren und Ausweise und Karten bündeln. Außerdem ermöglicht DU eine sichere Identifikation. Durch die Entwicklung der App wird eine EU-Verordnung umgesetzt. Norwegen nimmt Abschied von König Harald. In Oslo haben die Trauerfeierlichkeiten für Norwegens verstorbenen König Harald V. begonnen. Sein Sarg wurde von einem Trauerzug in die Domkirche begleitet. Unter den Gästen sind unter anderem der britische Thronfolger Prinz William, das spanische Königspaar und Bundespräsident Frank-Walter Steinmeier. Außerdem gab es eine landesweite Schweigeminute. Das waren die M94.5 Nachrichten. Es ist 18.02 Uhr.
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0: Hallo Hip-Hop. Na?
1: Wo kommt sie her?
0: Du kleine Gangsterbraut.

0: ein echter Erlanger?
1: Oh ja, von Erlangen.
0: Was, echter Erlanger?
1: Ja, der Erlanger.
0: Ich liebe den Humor, der Erlanger.
1: Das ist
0: Erlanger.
1: Ja, ja.
0: Und

0: wirklich ganz freundlich. Aber hier liegen ja so viele Zigaretten eben auf der Straße. Also Martha, bei uns in Bielefeld ist das ja alles viel sauberer.
1: Die Bielefelder sind doch so mund.

Ich habe meine jüngste Tochter mal aus einer Amerika-Reise, da war die so ein bisschen mit sich im Zweifel, was sie machen soll, habe ich ihr so ein kleines Holzbrett mitgebracht, das aus zwei Teilen bestand. Stand auf der Oberseite The Way for Success, der Weg zum Erfolg. Und dann konnte man das aufklappen und da stand innen drin ein Wort, das hieß Work.

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Konstantin Becker.